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7: Hochverehrtes Publikum, vorab eine Entschuldigung, doch ich muss die Gelegenheit ergreifen. Jetzt, wo ich mir Gehör verschuf, im Genuss bin eines guten Rufs, eine 20 Jahre alte Rechnung zu begleichen, erwarten Sie an dieser Stelle eher ein Niveaugefälle. Es steht Ihnen frei zu wählen, andere Musik. Aber meine Wenigkeit wartet schon eine Ewigkeit darauf, dass die Gelegenheit sich mir einmal ergibt.
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1: Das war ein Erbstück aus dem Jahr 1999.

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1: Der englischsprachige Underground bringt immer wieder großartige neue Musikprojekte hervor. Zuletzt unter anderem durch die Duos Ear, Bass Victim oder Frost Children. Das plötzliche Aufsprießen zahlreicher solcher Duos hat sogar dazu geführt, dass ich in letzter Zeit immer häufiger gehört habe, alle guten neuen MusikerInnen, die elektronische Musik machen, seien Duos. Und auch wenn es da einige Ausnahmen gibt, bestätigen die vielleicht nur die Regel. Ein neues elektronisches Musikprojekt, das zwar nicht englischsprachig ist, es aber trotzdem geschafft hat, meine Aufmerksamkeit zu gewinnen, ist das Duo, das unter dem Namen Number 6 ihr Album Number 1 veröffentlicht hat. Number 6 ist das 2025 gegründete interdisziplinäre Kunstprojekt der Chinesin Han Chu Huang, die neben dem Musikprojekt auch Mode- und Kunstausstellungen organisiert hat. Auf dem Album Number 1 arbeitet Chu mit Sängerin Evo zusammen und die beiden kreieren auf ihrem Album einen interessanten Sound, der durch sphärische Klänge und glitschende Vocals auffällt. Der Sound auf unserem CT-Song der Woche, Zhuang Diao, ist dagegen von schrillen Synthes geprägt. Chu verwendet in ihrer kreativen Arbeit oft eine Sprachcodierung, die sie in der Mittelschule entwickelt hat, um geheime Notizen im Unterricht zu teilen. Damit traut sie sich, intime Texte zu veröffentlichen und Zensur zu umgehen. Das lyrische Ich auf Zhuang Diao singt von einem Gefühl der Wertlosigkeit, das es versucht, durch ein cooles Auftreten zu verstecken. Diese Performance, der aufgesetzte Schein, etwas anderes zu fühlen bzw. zu sein, wird im Songtext wie auch im Musikvideo durch Lichtschalter-Metaphern unterstützt. Mich hat der Song mit seinen eingängigen Synth-Melodien und den wütenden Rufen zu Songbeginn sofort in seinen Bann gezogen und es damit auch geschafft, zu unserem CT-Song der Woche zu werden.

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1: Donnerstag, 20 Uhr, Power Up ist wieder am Start. Hallo.
2: Hallo, wir sind wieder, naja, nicht ganz vollzählig, aber zumindest fast vollzählig.
1: Mhm.
2: Und wir haben natürlich wieder tolle Themen für euch mitgebracht. Vanessa, du hast unter anderem was.
1: Ich habe was mitgebracht und zwar Sons of the Forest. Ist schon ein bisschen älter, ist kein neues Game. Aber ich meine, ich habe schon mal über den ersten Teil The Forest hier gesprochen vor langer Zeit. Und deshalb wird es Zeit für Sons of the Forest hier
2: bei
1: CT.
2: Ich bin gespannt, was das sein wird.
1: Du hast auch was mitgebracht.
2: Richtig, ich habe, ich würde schon sagen, ein Cozy Game mitgebracht, mal wieder. Coffee Talk Tokyo heißt das und dafür habe ich auch den Key bekommen und darüber werden wir dann ein bisschen reden. Und ich habe heute auch erfahren, dass das eine Reihe tatsächlich ist. Dementsprechend wird Rabea gleich auch mitreden, weil sie da vielleicht auch noch ihre 2 Cents zu hat. Genau. Und dann haben wir noch Dominik draußen sitzen und der hat uns auch ein Spiel mitgebracht.
1: Und zwar Dawnwalker.
2: Da weiß ich noch gar nichts.
1: Ja, werden wir gleich mehr drüber erfahren.
2: Ja, wir lassen uns überraschen, genauso wie ihr euch vom nächsten Song überraschen lasst. Das ist nämlich Animal von Neon Trees.

0: Ja, Marilena, du kannst dich nicht mehr daran erinnern, dass ich mal über The Forest hier gesprochen habe.
1: Keine Ahnung mehr.
0: Okay, vielleicht lässt das einmal kurz. Okay, pass auf, ich rede ja heute über Sons of the Forest, das ist quasi der Nachfolger von In the Forest. Und in The Forest war es so, dass man quasi bei einem Flugzeugabsturz, man ist mit seinem Sohn unterwegs und das Flugzeug stürzt ab. Der Sohn, man landet dann auf einer kanadischen Insel mitten im Nirgendwo, also Richtung Kanada. mitten im Nirgendwo in Kanada.
1: Well.
0: Und auf jeden Fall bekommst du noch mit, während du halt in diesem Wrack liegst, wie dein Sohn Timmy entführt wird.
1: Nicht Timmy.
0: Timmy. Timmy
1: es
0: wird entführt.
1: Wirklich gar nichts.
0: Aber es gibt natürlich Hoffnung für Timmy, weil man macht sich dann natürlich auf die Suche nach Timmy und entdeckt dabei, es gibt Kannibalen auf dieser Map, so, die halt auch so Communities als Dorf, ja, als Bewohner halt einfach haben. Du musst halt irgendwie, es ist halt ein Survival-Horror-Game. Mhm. Du entdeckst halt immer mehr Sachen, du entdeckst Artefakte, also Spoiler für alle, die The Forest noch nicht gespielt haben, so, wo wart ihr? auf jeden Fall, Timmy schafft es nicht, Timmy ist tot, du kannst Timmy eventuell reviven, weil im Endeffekt ist da irgendeine komische Pharma-Company unter dieser Insel und versucht irgendwie ewiges Leben durch die Artefakte und so herzustellen und dadurch gibt es irgendwie ganz viele Mutanten und Mutationen und rein theoretisch könntest du ein anderes Kind opfern, um Timmy wieder zu bekommen. Also die Storyline hat zwei Enden, entweder opferst du dieses andere Kind, bekommst Timmy wieder, ja, aber Timmy mutiert auch oder das Spiel endet so. So, auf jeden Fall The Forest. Kurz und knapp. So, jetzt sind wir bei Sons of the Forest.
1: Geht's da dann um die ganzen Mutationen?
0: Es schließt halt mit darunter an. Also was man da halt erstmal weiß, so Storyline-technisch möchte ich da jetzt auch nicht zu viel vorweggreifen, weil ich da generell auch mich immer sehr bedeckt gehalten habe, mir Storyline-technisch dazu irgendwas anzugucken, weil ich es noch nie selber durchgespielt habe, obwohl es schon seit Ewigkeiten auf meiner Festplatte ist, weil ich immer nur den Survival-Aspekt mega geil fand und immer irgendwelche Hütten gebaut habe. jeden Fall ist es halt so, man schlüpft in die Rolle von einer Militäreinheit, dann gibt es einen Hubschrauberabsturz und du endest dann halt inmitten eines schneebedeckten Gebirges auf einer wirklich sehr, sehr großen, sehr schönen Map. Mit dabei ist Kevin. Kevin ist auch abgestürzt, Kevin ist ein guter Kollege, Kevin ist leider taub, aber Kevin ist tatsächlich eine sehr, sehr gute KI, der du halt Aufträge geben kannst. Also du kannst halt quasi auswählen, okay, hol mir, es ist halt ein Survival-Horror-Game.
1: Also du hast mir einen guten Begleiter quasi dabei.
0: Genau, du kannst dir sagen, folge mir, bleib hier, hol mir jetzt Heidelbeeren, hol mir jetzt Stöcke, hol mir Stöcke und sammel die in unserem Lager, hol mir Stöcke und gib mir die, hole Stöcke und lass sie hier fallen. Fälle Bäume, mach dies, mach das, geh Essen holen, geh Fische sammeln. Und das macht er tatsächlich sehr gut. Kevin kann nicht sterben, Kevin kannst du immer wieder reviven oder er lebt irgendwann von selbst wieder und trottet dir dann wieder hinterher. Das ist wirklich sehr, sehr geil, vor allem für halt vor allem Solo-Player, weil Sons of the Forest hat wirklich ein sehr, sehr geiles Building-System, was aber wirklich sehr ressourcenspielig ist, also kostspielig ist. Du musst basically wirklich, wenn du eine Bodenplatte halt bauen möchtest, dann brauchst du halt vier komplette Stämme und dann halt noch halbe Stämme, um diese Bodenplatte zu legen. Also es braucht wirklich
1: Also
0: Zeit,
1: du brauchst die ganzen Einzelteile immer.
0: Bis du da halt wirklich eine Hütte hast. Und das ist halt vom Ding her geiler als bei The Forest 1, weil da war es halt so, okay, du konntest sagen, okay, hier möchte ich jetzt eine Wand bauen und dann wurde dir halt so quasi, du kennst das so schattenmäßig, so eine Wand dahin gemacht und dann konntest du einfach die Stämme reinmachen und dann wurde dir das halt so einfach vorgebaut.
1: Ja.
0: Und da hast du halt so mehr Möglichkeiten. Du kannst halt auch einfach Baumstämme halbieren, dritteln und kannst damit so ein bisschen dein eigenes Ding machen. Du kannst Schrägen einbauen und so. Und das Building-System ist wirklich sehr, sehr geil. Was, wie gesagt, für mich halt viel also die Story ist bestimmt auch mega geil von Sons of the Forest, Leute. Aber wirklich dieser Survival-Aspekt, den finde ich so genial, weil du hast halt auch auf dieser Insel hast du halt Kannibalen und also du musst dir vorstellen, es gibt einmal die Kannibalen und dann gibt es irgendwie noch Bewohner-Kannibalen, die halt wirklich so in so Communities leben und so eigene Dörfer haben und dann gibt's und die haben so einen kleinen Clash, so die Kannibalen und diese verschiedenen Dörfer von Einheimischen.
1: Das aber heißt, die Einheimischen sind auch Kannibalen.
0: Die sind auch Kannibalen. Die essen dann die Kannibalen auch unter anderem.
1: Aber die Kannibalen essen auch sich gegenseitig, oder wie?
0: Die haben auch untereinander zwischen den Bewohnern Clash zum Beispiel. Okay. Da streiten die sich auch. Aha. Das finde ich mega interesting, weil da halt auch sehr viel, also die sind halt wirklich, genauso wie Kevin, ist das KI-technisch von den NPCs wirklich gut gemacht. Mhm. Also die kommen halt auf dich zu, können halt Verbündete rufen, wenn du die halt irgendwie angreifst oder so. Und ist halt wirklich auch so, wenn du die halt von Grund auf nicht angreifst, dann akzeptieren die dich halt irgendwie so. Dann greifen die dich nicht an.
1: Okay,
0: die hocken immer da, beobachten dich so, ne? Und das ist wirklich so, vor allem am Anfang des Spiels ist es halt wirklich so, okay, die greifen dich jetzt gerade an, weil die sind auch gar kein Fan davon, wenn du irgendeinem Baum oder so in deren Nähe fällst, weil die sind so sehr naturverbunden und so. Das heißt, da achten die auch drauf, wenn die auf einmal da hinkommen und um deine Hütte herum ist ein ganzer Wald abgeholzt, dann werden die auch schon sauer.
1: Ja, okay.
0: So. Und das finde ich halt mega geil gemacht, dass du halt wirklich sagen kannst, okay, wenn ich wirklich meinen kompletten Run-Through keinen von denen einmal angehe und Attacken, die eventuell auf mich ausführen, nur halt abblocke und wegrenne, bin ich good to go.
1: Dann kannst du einfach bauen.
0: Dann kann ich einfach so mein Ding machen.
1: Aber
0: da bleibt es natürlich nicht. Es gibt natürlich dann auch noch so Höhlen mit noch weiteren Mutanten. Und wahrscheinlich ist da auch wieder irgendein die Storyline von Sons of the Forest besteht halt darin, basically, dass du bist halt auf der Suche nach so einer Milliardärsfamilie. Keine Ahnung. Die Paftens oder so, die sind mir relativ egal. Warum sollte ich nach Milliardären suchen? Ich möchte meine Hütte im Wald mit Kevin bauen.
1: So.
0: Eine richtige Männerhöhle bauen wir da, ja. Und das ist mein Ding.
1: Okay.
0: Ja, und es hat halt viele geile, also du kannst halt mit Holz bauen, mit Stein, du kannst Beete machen, du kannst Regenwasser auffangen, du kannst ganz viele tolle
1: das ist ein cozy farming game.
0: Finde ich so geil. Ja, es ist ein cozy farming game, Marilena.
1: Es ist ein cozy farming game.
0: Das ist auch dein Ding.
1: So lang in
0: wie Animal Crossing quasi. Oder Stardew Valley. Doch,
1: ihr könnt
0: schon
1: dann
0: so
1: auch
0: vergleichen.
1: Die Bewohner sammeln.
0: Genau. Ja, ihr könnt die Bewohner rein theoretisch wirklich wortwörtlich sammeln. Ihr könnt euch natürlich auch mit denen anlegen und deren Köpfe an eure Wand hängen. Also das ist möglich tatsächlich. Ob ihr das machen wollt, ist dann natürlich euch überlassen.
1: Okay.
0: Jeder spielt das Game natürlich immer ein bisschen anders, ne?
1: Ja. Genau. Also du würdest es auf jeden Fall empfehlen, wenn du sagst, ich möchte ein Survival-Game, in dem ich einfach so ein bisschen mein Ding machen kann.
0: Safe. Also wie gesagt, du hast rein theoretisch auch Story, die du irgendwie dir angucken kannst. Musst du halt auch nicht. Und das finde ich halt geil an diesem Spiel. Vor allem die Map, die ist halt echt relativ groß. Also du hast halt viele verschiedene Gebiete auch, wie gesagt,
1: und
0: halt auch so im
1: World.
0: Schnee, Strand, Meer
1: geil.
0: So. Also es ist halt ziemlich geil, ja.
1: Open World dann auch.
0: Ja, du bist halt begrenzt auf der Insel, ne?
1: Ja, klar, aber trotzdem.
0: Aber ansonsten kannst du tun und lassen, was auch immer du willst.
1: Oh, das ist geil.
0: Ja.
1: Ja, was würdest du sagen im Vergleich zum ersten Teil?
0: Beim ersten Teil, ich finde den Vergleich sehr schwierig, weil beim ersten Teil habe ich tatsächlich sehr viel auch auf Story und so gespielt. Da wusste ich halt so, beim ersten Teil wusste ich halt so alles. Weißt du, so die ersten 30 Sekunden bin ich direkt in irgendeine Höhle gerannt und habe mir so ein Katana geholt, womit du alles und jeden besiegen konntest und so. Weißt du, das habe ich auf eine ganz andere Art und Weise gespielt, wie ich jetzt Sons of the Forest spiele. Aber ich glaube, das liegt auch mainly auch ein bisschen einfach an wirklichen derben Unterschied von der Grafik her. Mhm. Also Sons of the Forest ist halt so viel schöner und geiler gemacht einfach.
1: Da macht es halt auch mehr Spaß, auch einfach rumzulaufen.
0: Rumzulaufen, genau. Und bei The Forest war es halt irgendwie so, okay, keine Ahnung, ich möchte einfach ein bisschen Mutanten jagen, zwischendurch join ich auf irgendeinem Multiplayer-Server drauf und bauen irgendwie Scheiße auf der Map. Und das ist wirklich für mich ein ganz anderes Player-Erlebnis als Sons of the Forest.
1: Also es baut aufeinander auf, aber irgendwie ist es trotzdem nicht wirklich ähnlich.
0: Das Spiel ist schon sehr ähnlich.

0: das klingt doch, würde ich sagen, eigentlich ganz cool. So wie vielleicht unser nächster Song. Wir haben ihn noch nicht ganz gehört.
1: Aber er heißt Forest.
0: So. Passend. Den Interpreten, keine Ahnung, kann ich nicht aussprechen. Das Lied heißt Forest. Viel Spaß dabei.

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1: Hallo Dominik.
2: Hallo, na? Ich bin auch mal wieder da.
1: Weil du die letzten 12 Sendungen nicht da warst, oder was?
2: Nein, ich dachte mir, ich komme trotzdem mal wieder vorbei.
3: Okay. Danke, dass du da bist.
1: Toll, danke. Du hast uns sogar was mitgebracht, das finde ich auch sehr schön.
2: Das ist wahr, ja. Ja, theoretisch ja eigentlich schon vor 2 Wochen, da haben wir es ja leider nicht geschafft, da mussten wir das ja verschieben. Mhm. Ja, kannst du nicht.

0: nichts machen, aber die Anticipation ist ja da. Und heute ist es soweit. Ich habe mir nämlich Blood of Dawnwalker angeguckt. Ja, war vor einem Monat ist es, meine ich, rausgekommen, wenn ich mich jetzt gerade nicht vertue, und ist da dann doch schon relativ eingeschlagen in den auf dem Spielemarkt, sagen wir es mal so. Was haltet ihr so von Vampiren? Einfach mal eine ganz generelle Frage.
1: Also ich persönlich bin Team Jacob.
0: Also nein. Ja, okay.
1: In anderen Kontexten finde ich Vampire sehr cool, da jetzt nicht. Also bei Twilight. Nein, Vampire sind schon so fantasymäßig ziemlich geil.
0: Es kommt halt darauf an, wie man die so darstellt, glaube ich oft. So. Ja. Da gibt es ja auch so 1000 verschiedene Methoden so und 1000 verschiedene Mythologien so. Ja, dann könnte es für euch natürlich ein bisschen interessant werden für Blood of Dawnwalker, weil es ist schon eigentlich, würde ich sagen, schon sehr ein Vampir-RPG.
1: Generell, spielt man selber einen Vampir?
0: Das ist das Ding, so halb.
1: Ah.
0: So generell erstmal zur Szene, ne? Also so Vorhang auf. Mhm. Das Spiel spielt nämlich eigentlich im echten Mittelalter, also von der realen Welt jetzt einfach mal gesehen, aber in, sagen wir, einer Fantasy Subversion davon. Also ihr habt theoretisch die reale Welt, aber das Spiel nimmt sich Fantasy-Aspekte raus und baut sie quasi mit ein. So, also das Spiel selbst findet in so einem Fantasy-Rumänien statt, nenne ich es jetzt einfach mal. So, also es ist theoretisch an Rumänien angelehnt, aber das Tal selbst, wo die Spielmap drin ist, so gibt es nicht in echt.
1: Ja, das ist ja oft so.
0: Ja, genau. Aber die Leute in dieser Spielwelt reden trotzdem von anderen Gegenden, die es in der echten Welt gibt. Mhm. Keine Ahnung. Also ihr könnt dann an NPCs vorbeilaufen, die sich darüber beschweren, dass der Weg nach Würzburg mal wieder blockiert war oder sowas. So okay. in die Richtung. Also es ist so ein Mischmasch aus realer Welt und mit Fantasy-Aspekten einfach. Und ihr spielt den jungen Mann Cohen. Der mit seiner Familie eben in diesem Tal lebt. Eigentlich ist die Region voll schön und so. Es ist alles sehr malerisch. Es ist so von Bergen umgeben, die ganze Spielmap. Und es sieht auch wirklich sehr, sehr nice aus. Politisch ist es ein bisschen schwieriger, weil das Spiel zu der Zeit angelehnt ist, wo die Pest so ein Ding ist, wo Leute krank werden, wo Leute sterben. Und es ist nicht so cool für die meisten Leute und ein bisschen schwierig, finanziell etc. Leute wissen nicht, ja okay, wie lange lebe ich jetzt noch? So nach dem Prinzip.
2: Das ist natürlich eine Scheißsituation.
0: Mann, ey. Schon so ein bisschen so eine depressive Stimmung und dazu kommt noch,
1: dass das
0: Spiel steigt quasi, wenn ihr es zum ersten Mal startet, mit so einer Introsequenz ein, wo gezeigt wird, wie das alles anfängt in diesem Tal, wenn die Pest dann ankommt und so. Zu der Zeit regiert nämlich noch ein anderer Herrscher als später in diesem Tal, der sehr tyrannisch drauf ist und dann auch einfach mal sagt, okay, die Leute, die krank werden, die bringen wir alle um, nach dem Prinzip. Und das finden die meisten Leute natürlich nicht so cool, wenn dann einfach mal gesagt, okay, hey, unser Sohn ist krank geworden und er dann ankommt und meint, ja, ey, wir müssen den jetzt mitnehmen und töten, damit er halt die Krankheit nicht weiter spreadet.
1: Ist bei Pest natürlich jetzt auch nicht das Schlauste, weil Leichen spreaden ja auch noch weiter.
0: Das ist das Beschissene an der Situation. So mehr. Aber naja, auf jeden Fall, sind die Leute natürlich unzufrieden und machen auch Rebellionen und so. Und irgendwann kommt ein Mann in dieses Tal. Brancis heißt der sowieso schon äußerlich nicht gerade nach einem Menschen aussieht, so, und der bringt diesen Machthaber dann einfach mal um. Er glitzert nicht, aber er ist schon ein Vampir, so, und er hat auch so seine Gang dabei, seine Vampir-Gang, irgendwie 3-4 Leute sind das und zusammen bringen die halt den Machthaber um und reißen so die Macht an sich über das ganze Tal. Sorgen dafür halt für Ordnung, weil die schon weniger tyrannisch drauf sind, eigentlich per se, als der alte Machthaber. Okay. Aber es sind natürlich trotzdem Vampire. Ja. Und die wollen ja auch irgendwo so einen Vorteil daraus ziehen, dass sie so ein Tal haben. Und deswegen zwingen die alle Leute, die in diesem Tal leben, jeden Sonntag zur Blutmesse. Was in dem Sinne nichts anderes ist, als die Leute gehen nachts zur Kirche und lassen sich da schon melken eigentlich, mehr oder weniger. Also denen wird dann so das Blut geklaut, daran wird auch so geguckt, okay, ey, das Blut ist ein bisschen dünner jetzt als vorher, pass mal auf, ansonsten müssen wir dich halt umbringen, so, weil du nicht genug Blut machst für uns. Also es ist schon wie auf so einer Farm. Das ist der erste Vergleich so in dem Sinne. Dafür dürfen die Leute aber Vampirblut trinken, wenn sie quasi ihr eigenes Blut abgegeben haben. Und das ist eine Besonderheit, weil dieses Vampirblut, das heilt alle Krankheiten. Das heißt, die Leute haben auch keine Pest mehr oder sowas in die Richtung, weil sie dadurch halt geheilt werden. Sie müssen sich ja halt trotzdem melken lassen. So mehr oder weniger.
1: Aber die Vampire sind dann ja auch, also die lassen sich da dann auch irgendwie melken, oder?
2: Ich habe auch eine Frage zum Melk. Prozess.
1: Also, ist das so, dem wird Blut abgenommen oder werden direkt die beiden Zähne reingesteckt? Und wenn die beiden Zähne reingesteckt werden, heißt es dann automatisch, sind alle auch irgendwie Halbvampire oder wie läuft das?
0: Also, das Game macht schon, es sagt nie, das wird jetzt nie so gesagt, aber das Game macht eigentlich schon so einen visuellen Unterschied. Wenn jemand in den Hals richtig gebissen wird, dann ist das schon als Todesding gemeint.
1: Okay.
0: Also, dann versucht schon jemand einen wirklich so umzubringen damit. Ansonsten wird einem einfach so in die Hand geschnitten.
1: Okay.
0: Das wird dann aber, also im Spiel selbst werden diese Blutmessen halt auch richtig religiös behandelt. Das läuft auch nach dem Prinzip, dass die Vampire quasi mehr oder weniger die Religion übernommen haben. Da ist also kein richtiges Christentum in dem Fall zum Beispiel mehr am Werk. Das ist wirklich so, dass du dann in die Kirche gehst und dann steht da ein Priester und der sagt dir halt was davon von wegen, ja, hier der Brancis, der ist ja unser Savior quasi, unser Heiliger und wir müssen den ehren und das machen wir eben, indem wir diese Blutmessen abhalten. Also das geht schon sehr in diese Sektentiefe, fast schon.
1: Mhm.
0: Genau, aber wenn jemand mit dem Hals gebissen wird, dann stirbt diese Person meistens.
1: Oh, okay.
0: Das wird aber dann auch gerne mal gemacht, wenn das Blut halt zu dünn ist, ne?
1: Okay.
0: Genau. Um dann noch das meiste rauszuholen. Also die Leute werden nicht mehr wirklich krank, aber sie müssen sich trotzdem melken lassen und wenn sie sich dagegen wehren, dann finden die Vampire das auch nicht so geil und werden dann doch schon mal ein bisschen rabiater.
1: Mhm.
0: Ja, und der Hauptcharakter, der steht dann dazwischen am Anfang vom Spiel, mehr oder weniger. Man startet quasi rein ein paar Jahre, nachdem das Tal übernommen wurde schon. Man ist dann schon richtig in der Action, mehr oder weniger. Und eigentlich fängt alles einigermaßen langsam an. Man hat so eine schöne Intro-Sequenz. Man spielt nämlich am Anfang auch noch gar keinen Vampir. So, am Anfang von
1: okay.
0: der... Am Anfang von der Geschichte...
1: Also das passiert dann erst während der Story, die man selber spielt.
0: Genau, sagen wir mal, es... Ohne zu viel zu spoilern, durch, naja, Geschehnisse wird der Main-Charakter in eine Art Rebellion verwickelt, wo Leute eben sagen, okay, ey, wir haben keine Lust mehr darauf, uns jeden Sonntag dahinzustellen und
1: legitim.
0: Und uns da unser Blut klauen zu lassen. So, wir lehnen uns jetzt dagegen auf. Wir holen uns jetzt ganz viele Silberwaffen. Die sind nämlich zu der Zeit vom Spiel illegal, weil klar ist ja irgendwie so ein bisschen schwierig mit Vampiren und Silber.
1: Werwölfe?
0: Obwohl, ja gut, das kann auch sein, dass es Werwölfe sind. Ich bin jetzt auch kein Vampir-Lore.
1: Dürfen die auch nicht mit Knoblauch kochen?
0: Ich glaube, das ist kein Ding.
1: Das wäre für mich das Schlimmste daran. Gemolken werden, okay. Ohne Knoblauch kochen wäre ja, das schon schwierig.
0: Das Spiel arbeitet schon sehr mit so Klischees und so diesbezüglich. Und also als Vampir wird dir dann auch später gerne mal vorgeworfen, so von wegen, ey ja, du musst dich doch erstmal in mein Haus bitten lassen, damit du überhaupt hier reingehen kannst. Also es gibt schon Klischees in dem Game, die da abgehandelt werden.
1: Sieht man aber die auch nicht im Spiegel?
0: Doch. Also im Spiegel siehst du die tatsächlich, aber du kannst Knoblauch kannst du zum Beispiel in der Welt finden, also denke ich mal, wird das nicht illegal sein.
1: Okay.
0: Silber ist es aber auf jeden Fall. Und naja, durch Geschehnisse wird dann eben der Main-Character am Anfang damit reingezogen in so eine Rebellion, so, die fliegt dann aber auf. Man wird dann von Brancis mehr oder weniger etwas umgehauen, sagen wir mal so. Also der unterdrückt die Leute, die sich dann auflehnen, doch schon sehr, sehr hart. Und ja, bringt einen auf eine spezielle Methode, verwandelt er einen dann halt in einen Dawnwalker. Also jetzt keinen richtigen Vampir. Das ist ihm aber in dem Moment auch selbst nicht bewusst, sagen wir es mal so. Also das ist dann auch nochmal...
1: Das ist aus Versehen.
0: Das ist quasi aus Versehen. Also,
1: weiß er es dann auch erstmal nicht?
0: Am Anfang nicht so ganz, nee.
1: Okay.
0: Aber du selbst weißt es am Anfang auch nicht. Das dauert auch eigentlich erstmal.
1: Okay.
0: Die Besonderheit bei einem Dawnwalker im Vergleich zu einem Vampir ist eigentlich eben nur, dass du am Tag ein normaler Mensch bist und in der Nacht wirst du halt zum Vampir.
1: Mhm.
0: So, und das ist auch ein Aspekt, mit dem das Game sehr hart generell spielmäßig also arbeitet von den Mechaniken her und so, dass du auch quasi zwei verschiedene Skilltrees hast, dass du als Mensch zum Beispiel kannst du sehr viele Schwertfähigkeiten und so kannst du da benutzen und in der Nacht hast du eben diese ganzen Vampirfähigkeiten. Das sind dann schon Sachen, die sich sehr von den Tagfähigkeiten absetzen. Also als Vampir kannst du dich zum Beispiel einfach mal teleportieren. Das kannst du als Mensch nicht machen.
1: Mhm.
0: Dafür kannst du als Mensch später sowas wie Blutmagie benutzen. So. Das kannst du in der Nacht nicht benutzen. Das Game erklärt es damit, dass du als Vampir eine schnellere Wundheilung hast. Weil du im Spiel wirklich, um Blutmagie zu wirken, hast du so eine richtige, so eine Narbe so am Arm, wo du dir selbst so reingeritzt hast, mehr oder weniger. damit du das eben wirken kannst. Und in der Nacht verschließen sich die Wunden einfach. So erklärt das Spiel zumindest.
1: Okay. Also musst du dann gucken, dass du verschiedene Ereignisse vielleicht auch eher am Tag oder in der Nacht triggerst?
0: Genau, ja. Also es gibt auch manche Aktivitäten, die kannst du nur am Tag machen, manche, die kannst du nur in der Nacht machen. Genau, also das Spiel arbeitet schon sehr eben genau damit, dass du so ein bisschen abwägen musst, ja, in was skill ich jetzt zum Beispiel auch rein von den verschiedenen Fähigkeiten her, weil klar, so eine Vampirfähigkeit, die ganz cool aussieht, kannst du halt am Tag nicht benutzen. Mhm. So mehr oder weniger. Das wäre ja alles in einem, also das ist schon Orga-Kram genug eigentlich, aber das alles in einem wäre ja gar nicht mal so ein Ding. Da kommt aber noch obendrauf, dass du dadurch, dass du eben in dieser Rebellion mitgewirkt hast, so, ich versuche es sehr grob auszudrücken wegen Spoiler, dass du danach, naja, eventuell deine Familie entführt wurde, dadurch, dass du eben dieser Rebellion dass du daran teilgenommen hast und du hast dann halt 30 Ingame-Tage Zeit, deine Familie zu finden.
1: Oh, Ingame-Tage?
0: Ja.
2: Ui, okay.
0: Also, du hast dann auch immer schön so einen Timer, dann siehst du da, okay, so viele Zeitsegmente habe ich noch so, bis es wieder Nacht ist und das wechselt sich die ganze Zeit immer durch und du hast halt 30 Tage quasi, um verschiedene Quests zu machen, so, um dir so Verbündete zu holen, um neue Gegenstände zu finden, um dann am Ende eben zu deiner Familie zu gehen.
1: Ist das machbar?
0: Also es ist machbar. Es gibt aber auch, trocken gesagt, gibt es einen Story-Ausgang, wo du es nicht schaffst. So.
2: Okay.
0: Genau, also dann geht das Spiel noch ein bisschen weiter, so, wenn du es nicht schaffst. So, und dann hast du da nochmal einen ganz anderen Ausgang. Aber man muss schon ein bisschen sehr managen, wie man was jetzt angeht, weil sowas wie Quests und so, das kostet Zeitsegmente, sowas wie, selbst wenn du in Fähigkeiten rein investierst und die lernst, kostet dich das auch Zeit im Spiel.
2: Oh, crazy.
0: Also du musst schon ein bisschen aufpassen, so, was mache ich jetzt, was lohnt sich nicht. Es ist jetzt aber, nach dem, was ich jetzt so gesehen habe, als ich das Spiel gespielt habe, ist es jetzt auch nichts Extremes. Also theoretisch, wenn man jetzt nicht jeden kleinen Kram mitnimmt, also jetzt nicht jedes Banditenlager zum Beispiel leerräumt und so, dann schafft man das easy, so alle relevanten Quests zum Beispiel abzuschließen, bevor diese 30 Tage abgeschlossen sind.
1: Aber es ist auch ein Open-World-Game.
0: Das ist ein Open-World-Game,
1: genau. Das heißt, du hast Open-World, du hast die Zeit, die abläuft und die Zeitsegmente, auf die du achten musst.
0: Ja, also dazu ist gesagt, diese Zeit vergeht auch nur, wenn du Sachen machst. Also wenn du jetzt nur in der Welt rumläufst, dann vergeht keine Zeit.
1: Ah, okay.
0: Genau, also du musst schon wirklich Sachen machen. Aber dafür wird halt gefühlt für alles Sachen abgezogen. Selbst wenn du einen Aussichtsturm, so um die Karte ein bisschen aufzudecken, die gibt es auch wieder, so alle Assassin's Creed-mäßig. Selbst wenn du sowas machst, vergeht halt irgendwie ein Zeitsegment oder so.
2: Ich habe eine Frage zum Prinzip des Dawnwalkers, also Halbvampir sein. Muss er auch Blut trinken?
0: Kann er. Also er muss es nicht zwanghaft. Es ist, du hast zwei verschiedene Lebensbalken quasi. Du hast am Tag einmal so deinen Menschenlebensbalken und in der Nacht hast du halt dein Vampirleben. Und das ist unterteilt in verschiedene Blutsegmente, mehr oder weniger. Und es ist vom Spiel so, es gibt ein Prinzip, wenn du nur ein Segment hast, ein Lebenssegment als Vampir, also quasi mehr oder weniger fast tot bist, kann es passieren, dass das Game dich dazu zwingt, wenn du mit irgendwelchen NPCs redest und so, dass der Charakter auf einmal, ohne dass du es willst, auf diesen NPC losgeht und ihn leersaugt. Das kann passieren, passiert aber dann auch nur in dem Fall, ansonsten hast du eine freie Wahl zu sagen, ich saug dich jetzt aus, so mehr oder weniger, hast es aber auch als Fähigkeit im Kampf. Zum Beispiel, dass du dann da irgendwelche Gegner angreifst und denen dann so ein bisschen Blut klaust.
1: Kannst du das auch bei Vampiren machen?
0: Ich meine ja. Okay. Ich meine ja. Also du kämpfst ironischerweise gar nicht mal so viel gegen Vampire in dem Game, weil es wirklich eigentlich nur diese ganz großen Vampire gibt. Die machst du dann, mir fällt kein anderes Spielbeispiel ein, aber die machst du dann schon nach dem Prinzip weg, dass du deren Regionen schwächst, mehr oder weniger. Also du machst so kleine Nebenaufgaben wie zerstöre Brauerei A, um Großvampir B irgendwie wütend zu machen, damit er dich zu einem 1 gegen 1 herausfordert. So, und dann kannst du ihn halt killen, nach dem Prinzip. Und dann ganz am Ende, ist wie so eine Pyramide, ganz oben ist halt dieser Brancis, dieser Hauptvampir, den du dann ganz am Ende quasi noch bekämpfen kannst, wenn alle anderen weg sind.
2: Einfach Brancis mit dem Schneeballsystem.
0: Ja, also du kannst ihn theoretisch auch direkt angreifen, wenn es so, keine Ahnung, wie in...
1: bestimmt noch zu weak.
0: Mehr oder weniger. Es ist dann wie in, ich meine, in Breath of the Wild war das ja auch so, dass du direkt zum Endboss rennen konntest. So, das kannst du da theoretisch auch, aber dann wirst du halt von allen gefightet, ne?
1: Ja.
0: Also auch von den ganzen unteren Vampiren und so. Und dann hast du jetzt auch nicht unbedingt so die beste Ausrüstung, bist alleine. Also es ist, theoretisch kannst du es machen, es ist vielleicht ein bisschen schwierig.
1: Aber nicht so sinnvoll.
0: Nicht so sinnvoll,
1: und
0: genau.
1: Und nimmt vielleicht auch ein bisschen Spielspaß weg.
0: Das ist, ja, ich meine, im Endeffekt, es gibt ja immer Leute, wenn man eine harte Challenge haben will. Theoretisch, es gibt ganz, ganz, ganz am Anfang vom Spiel, noch im Intro-Part, kämpft man auch schon einmal gegen diesen Prentice. Und eigentlich ist halt wirklich alles darauf ausgelegt, dass er einen erstmal fertig macht. Theoretisch, wenn man es schafft, sich nicht hitten zu lassen in diesem gesamten 3-4-Phasen-Kampf oder so, dann kann man das Spiel schon beenden an dieser Stelle.
2: Das ist crazy.
0: Also das ist, es gibt tatsächlich ein Ende so, wenn man ihn da killt, dann ist das Spiel vorbei.
2: Das ist geil.
0: Aber das ist halt, das muss man doch erstmal schaffen.
1: Ja. Also. Wie fandst du so das ganze Spielprinzip auch mit den Zeitsegmenten? Weil das würde ich sagen, ist ja eher eine Neuheit. Habe ich zumindest so noch nie irgendwo gesehen.
0: Also ich fand's schon sehr cool eigentlich, dass es mal was Neues war. Ich glaube, ohne das hätte mir irgendwie was gefehlt an dem Spiel. Mhm. Ich verstehe gleichzeitig, dass man sagt, ja, okay, ist jetzt weniger meins so, aber ich fand's auch ein bisschen übertrieben, als das Spiel rausgekommen ist und sich wirklich sehr, sehr viele Leute darüber beschwert haben, so, weil sie sich ja nicht stressen wollen würden, etc. Es ist halt was Neues, man muss es mögen, so. Das Spiel ist nicht für alle was. So, also wenn man jetzt wirklich darauf aus ist, alles in so einer Open World abzuhaken, dann wird es vielleicht ein bisschen schwierig, weil man muss sich irgendwo schon entscheiden für Sachen.
1: Das ist kein 100%-Game.
0: Genau, also die Quest schafft man schon alle. Das sollte jetzt nicht das Problem sein, aber wenn man jetzt wirklich so richtig darauf aus ist, alles zu clearen auf der Karte, so jeden Turm mitzunehmen, jedes Lager freizuräumen und so, dann wird es schwierig.
1: Okay.
0: Dann, genau, weil das Spiel ist auch eigentlich vorbei. So von der Story her, wenn man diese, also wenn man halt die 30 Tage rum hat, genau, dann ist es mehr oder weniger beendet. Genau. Da gibt es dann auch keine Möglichkeit mehr, danach nochmal zurückzukehren und den Rest zu machen. So, das ist dann halt vorbei, das Spiel. Es ist aber absolut machbar. Also es ist nichts Übertriebenes. Die 30 Tage sind absolut ausreichend. Und ja, es ist halt was Neues.
1: So, ja, finde ich auch.
0: So gerade auf dem Markt und so sind so Neuheiten ja auch immer mal was Gutes.
1: Ja.
0: Man muss halt für sich selber entscheiden, ob man das kann.
1: Ja. Vanessa, was würdest du sagen? Wäre das ein Spiel, was du spielen würdest?
2: Nee. Gar keinen Bock auf diese Zeitsegmente.
1: Ich glaube, ich würde es schon ganz cool finden.
0: Es ist auch mit von Witcher-Developern gemacht worden. So, also von Witcher 3, da sind sehr viele Leute wieder dabei gewesen. Ich glaube auch Game Direct? Nee. Auf jeden Fall auch sehr hohe Leute, so sehr, sehr hohe Tiere von damals in der Entwicklung sind wieder mit dabei gewesen.
1: Dann kommst du, also Witcher mochte ich halt auch.
0: Das ist halt, also man fühlt schon Parallelen. So ist es jetzt nicht. Es ist schon was anderes, so, aber gerade von den Visuals her und so ist es schon sehr ähnlich zu so einem Witcher 3, würde ich fast sagen. Ich hab euch auch ein Bild mitgebracht, sieht man das vielleicht
1: da
0: auch ein bisschen.
1: Da sieht man so einen fancy Drachen.
0: Das ist, genau, ich glaube, das ist irgendein gefolterter Mensch tatsächlich, wenn ich so richtig im Kopf habe, an dem so Experimente gemacht wurden.
1: Cool.
0: Aber
1: da sind wir wieder bei Mutationen.
0: Aber
1: naja.
0: Man merkt schon, dass es Witcher 3 so als Vorbild hat vielleicht.
1: Ja. Schon. Deswegen, also wenn ihr Witcher 3 mochtet, dann ist das scheinbar was Gutes für euch. Ich glaube, ich hätte auch Bock drauf. Und worauf ihr hoffentlich auch Bock habt, ist der nächste Song. Das ist Dracula.

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1: 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Das Remaster von The Witcher 3 ist offiziell erschienen und bringt direkt ein paar Performance-Probleme mit sich. Das berichtet Play 3. Gerade auf Konsolen sollen die Neuheiten wie Raytracing und mehr für das eigentlich über 10 Jahre alte Basisspiel für variierende Performance sorgen. Auch der PC sei betroffen. NutzerInnen mit AMD-Grafikkarten hätten von grafischen Fehlern berichtet. Wie die weitere Entwicklung aussieht, wird die Zeit zeigen. Mit einem ersten kleinen Patch hat sich Entwickler CD Projekt Red bereits mit einigen der bekannten Fehler auseinandergesetzt. Die Xbox-Sparte Microsofts soll nicht verkauft werden, so Gamers Global. Nachdem sich im Laufe der letzten Monate ein Gerücht gebildet hat, die Firma wolle ihre Konsole als eine Art Tochterfirma ausgliedern, hat sich nun Xbox-CEO Asha Sharma klar zu Wort gemeldet. Nach ihr sollen keine Anteile verkauft werden, man habe für einen Erfolgskurs aber noch einen langen Weg zu gehen. Wie genau dieser aussieht, steht noch nicht weiter im Detail fest, geplant seien aber bis zu 1300 weitere Entlassungen bis Ende des Geschäftsjahres. Insider-Infos zufolge soll der dritte Teil der Star Wars Jedi-Reihe bereits 2027 erscheinen. Das berichtet Xbox Dynasty. Gerüchte würden sogar darauf schließen lassen, dass das Marketing für das Sequel noch vor den Game Awards dieses Jahres stattfinden könnte. Offiziell bestätigt wurde von Seiten EAs noch nichts, auch nähere Details zur Handlung und zum Gameplay seien noch unbekannt. Das erste DLC des Open-World-RPGs Crimson Desert soll verschoben werden, so Playfront. Studio Pearl Abyss belegt diese Entscheidung mit Arbeiten an der Game-Performance und dem Ausbügeln verbleibender Bugs und Fehler im Spiel. Gerade die geplanten Features des DLCs, darunter Schifffahrten und Tauchgänge, würden viel Feinarbeit erfordern. Der neue Termin schaffe jedoch auch einen gewissen Druck, somit soll das DLC jetzt nun kurz vor dem Ocarina of Time Remake und GTA 6 erscheinen.
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0: wir mussten umdisponieren. Mhm. Ich habe nicht Coffee Talk Tokio jetzt dabei, sondern Viewfinder. Und du darfst dir jetzt das Bild angucken, was du in dieser wunderschönen Datei siehst und einmal beschreiben.
1: Okay, ich sehe großer blauer Hintergrund. Mhm. Im Vordergrund sieht man so ein bisschen Ruinen in weiter Ferne und eine Art Brücke, alles so ein bisschen modern gemacht. Auf der rechten Seite sehe ich Palmen. Das, was man hier sehen kann, sieht so ein bisschen aus, als würde es im Himmel schweben. Bäume, Gras und in der Mitte ein quadratisches Bild mit einer etwas älter aussehenden Brücke, die einfach so ein bisschen älter und so aus der Zeit irgendwie herausgeholt aussieht, weil die auch in schwarz-weiß ist. Mhm. Es sieht so ein bisschen aus, als würde man so einen Ort mit der Vergangenheit vergleichen.
0: Ah, ja, guter Punkt. Ist aber tatsächlich nicht ganz so. Also man hat schon Bilder aus der Vergangenheit, aber was man hinter dem Bild nicht sieht, ist, dass da keine Brücke ist. Das heißt, die Prämisse von Viewfinder ist im Prinzip, man findet Fotos in der Gegend und muss die dann möglichst richtig platzieren, um einen Weg zu verschiedenen Teleportern zu finden, um dann ins nächste Level zu gelangen. Also die Brücke, die du hier auf dem Bild siehst, die hast du quasi selber vorher dahingesetzt, um dann darüber zu kommen. Du hast diese Brücke dahingesetzt, um sie als Brücke zu nutzen, weil da vorher einfach nur Luft war.
1: Okay, spannend.
0: Ja, die Fotos kann man dann drehen oder muss man manchmal drehen, je nachdem, wo dann die nächsten Teleporter und Bilder sind, muss man auch ein bisschen ausprobieren. Man kann in der Zeit ein bisschen zurückspulen, wenn man merkt, okay, ich habe das Bild jetzt irgendwie blöd platziert und muss dann halt so irgendwie seinen Weg finden. Manchmal wird dann der Zeichenstil auch ein bisschen abgeändert, also das würde ich so sagen, also für die Leute, die Slime Ranger kennen, das ist so in die Richtung. Es gibt dann manchmal aber auch, dass das irgendwie ja so eine Kinderzeichnung mäßig wird oder dass das, ne, also der Zeichenstil ändert sich so ein bisschen. Überall gibt es so Plattenspieler, die dann quasi so die Geschichte oder die Bruchstücke von einer Geschichte von so einem Paar erzählen, weil ich sagen muss, ist ein nettes Easter Egg, brauche ich jetzt nicht unbedingt.
1: Okay.
0: Irgendwann merkt man auch, okay, das ist alles eine Simulation, also es ist ein Spiel im Spiel. Das heißt, man merkt, okay, jetzt komme ich hier nicht zu diesem blöden Teleporter und wacht dann auf und landet dann plötzlich in so einer Kapsel, die dann aufgeht und dann merkt man, okay, das ist eigentlich ein Spiel. Aber ich glaube, die Hauptperson weiß auch, dass es ein Spiel ist. Ich kann es leider nicht sagen, weil ich konnte es nicht zu Ende spielen.
1: Okay, also die Prämisse ist dann wirklich so, von Teleporter zu Teleporter ins nächste Level zu gelangen.
0: Genau. Manchmal muss man die auch mit Batterien aufladen.
1: Okay.
0: Die sind dann in den Bildern manchmal versteckt. Dann muss man Bilder kopieren, um mehr Batterien zu kriegen und so. Also es ist so ein bisschen rätselig. Man muss irgendwie seinen Weg finden und kann dann eben diese Bilder benutzen, um ins nächste Level zu kommen.
1: Finde ich eigentlich ganz cool. Das hört sich ganz cool an, so für zwischendurch mal.
0: Ey, mega. Dachte ich auch. Ich habe übelst Motion Sickness gekriegt.
1: Oh nein.
0: Das ist wirklich crazy. Es gibt sogar einen Modus, wo man das ausschalten kann, damit es so ein bisschen stabiler geht. Aber diese ganzen Bilder, die sind halt übelst schräg.
1: Ja.
0: Man kann es nicht wirklich gerade machen. Man hat diese schrägen Wege, es wackelt die ganze Zeit und es hat mir einfach sehr, sehr schwer gespielt, leider, sehr, sehr schwer gemacht, leider.
1: Ach,
0: das
1: Mann,
0: Spiel
1: schade.
0: Zu spielen. Ich konnte es nicht lange am Stück spielen, weil mir so schnell schlecht geworden ist.
1: I mean, sind die Level dann wenigstens so, sind das so kurze, knackige
0: es
1: Level
0: dann?
1: Es ist
0: meistens sehr kurz zum
1: Glück.
0: Okay,
1: das ist ja schon mal gut.
0: Sehr kurz, aber ich war trotzdem irgendwann so, boah, mir ist so schlecht. Dann habe ich mich ins Bett gelegt und war so, ich glaube, ich werde krank.
1: Oh nein.
0: Und dann ist es besser geworden. Dann war ich so, ja, dann kann ich jetzt weiterspielen. Habe weitergespielt, wie ist die Idee schlecht geworden? Ich war so, okay, ich werde doch nicht krank. Ich glaube, es ist das Spiel. Ja.
1: Ja, abgesehen von der Motion Sickness, Marilena, so ein Rating auf einer Skala von 3 bis 17, was würdest du dem Spiel geben?
0: Wird schon so eine 15 geben.
1: Eine 15?
0: Ja, genau.
1: Nice.
0: Ja, deswegen. Also ich kann es auf jeden Fall empfehlen, wenn ihr nicht schnell Motion Sickness bekommt. Ansonsten schwierig. Ich kann es auch dann empfehlen, aber dann würde ich empfehlen, dass man nur ein Level spielt.
1: Und am nächsten Tag dann das nächste.
0: Genau, also ihr müsst es doll in Etappen spielen. Dann funktioniert das.
1: Oh man.
0: Genau, deswegen, ja, Viewfinder, nettes kleines Game. Auch ein bisschen cozy, ein bisschen rätselig. Ist eigentlich ganz cool. Nur halt nicht mit Motion Sickness.
1: Das ist in Ordnung. Das aber wovon okay. ihr definitiv keine Motion Sickness bekommen werdet, ist der nächste Song.
0: Ja, Lacey von Olivia Rodrigo.

0: Ja, das war's auch schon wieder.
1: Schade.
0: Aber alle Enden sind der Anfang von, nee, wie heißt das denn?
1: Was? Ich weiß nicht, was
0: alles du Ende ist ein neuer Anfang oder so. Wo sich eine Tür schließt, öffnet sich eine neue, denn wir haben heute den 1. Oktober. Das heißt, Herbst und Spooky Season beginnt.
1: Ey, genau. Wir können auch schon mal die dritte Sendung diesen Monat. Wir haben 3 Sendungen diesen Monat.
0: Ja.
1: Geil.
0: Heute, die in 2 Wochen, das heißt in 2 Wochen am 15. den Donnerstag um 20 Uhr,
1: genau.
0: Bitte wieder einschalten.
1: So wichtig.
0: Da geht es
1: dann nämlich,
0: wirklich, genau,
1: um Coffee Talk Tokio.
0: Da geht es wirklich um Coffee Talk Tokio. Ich würde sehr gerne Animo spielen, dieses neue Pokémon-like-Game, was jetzt irgendwie auf Steam for free erschienen ist.
1: Geil.
0: Mal gucken, wie das wird. Und dann haben wir noch die Halloween-Sendung am 29. Oktober.
1: Wir wissen noch nicht, was wir da machen, ehrlich gesagt.
0: Nein, aber es wird die Creme de la Creme an Horrorspielen für euch rausgesucht.
1: Vielleicht.
0: Selbst Marilena wird sich mal wieder in ein Horrorspiel wagen, habe ich gehört.
1: Ich weiß noch nicht welches, aber wir haben überlegt, ob Cassie und ich nicht zusammen irgendein Horror-Game spielen.
0: Das finde ich gut.
1: Damit wir uns richtig hart erschrecken, weil ich glaube, das ist witzig.
0: Das glaube ich auch. Ich finde so, weißt du, einmal im Jahr ist Halloween und da kann man schon zur Special-Halloween-Sendung was Cooles machen.
1: Wir können auch wieder Cassie bei Dead by Daylight abfucken.
0: Ja, das können wir auch machen.
1: Selbst als Killer war sie.
0: Ach, und wir haben ja auch noch von Thea. Thea wird das erste
1: Thea,
0: Mal
1: genau.
0: Dabei sein bei Power-Up. Die bereitet jetzt schon für Halloween was
1: so,
0: vor.
1: Also so, also da habt ihr auch schon was.
0: Genau.
1: Ja. Und dann solltet ihr auf jeden Fall einschalten in 2 Wochen.
0: Und auch in 4 Wochen.
1: Genau.
0: Und auch generell immer alle 2 Wochen donnerstags um 20
1: Vielleicht
0: Uhr.
1: Vielleicht auch einfach jede Woche.
0: Vielleicht auch jede Woche, weil wenn Power-Up nicht läuft, dann läuft nämlich
1: Cinetastisch.
0: Auch genau. Sehr zu empfehlen bei
1: auch
0: CT.
1: Auch sehr zu empfehlen. Ja, dementsprechend, ja. Hören wir uns in 2 Wochen wieder.
0: Genau.

0: Es ist Donnerstagabend, kurz nach 9. 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